0: alle Fans der Maple Leafs sind einfach, dann wie gesagt,
1: I'm late.
2: You see my yard?
1: Thank you, I'm late.